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1: Im Studio Colin Mock. Der erste Kader von Neubundestrainer Jürgen Klopp steht. Und es ist ein großer. Wegen der XXL-Länderspielpause mit gleich 4 Nations League-Spielen hat Klopp 44 Spieler nominiert. Mit dabei viel jugendliche Frische ohne A-Länderspiel. Etwa winkt dem Leipziger Brian Gruder oder Fenerbahce aus Stuttgart das Debüt. Klopp sagt:
2: Lektion 1 für unsere gemeinsame Zukunft. Wir lernen, Spaß unter Druck zu haben. Ist eigentlich cool. Wenn Druck da ist, dann geht es um was. Wenn Druck da ist, dann weiß man, dass wirklich wichtig ist in dem Moment. Dann ist es einfacher, sich voll zu fokussieren. Also das ist kein so negatives Wort, das gehört dazu.
1: Klopps erstes Spiel als Bundestrainer ist nächste Woche gegen die Niederlande. Seit Anfang des Jahres ist die Mehrwertsteuer auf Speisen in Restaurants dauerhaft gesenkt. Bessere Preise gibt's für Gäste aber trotzdem nicht. Das zeigt eine Studie der Branchengewerkschaft NGG. Mehr von Silas Quiring.
3: Bei fast allen untersuchten Gerichten sind die Preise gleich geblieben oder sogar etwas gestiegen. Die Bundesregierung wollte mit der Steuersenkung von 19% auf 7% die Gastronomen, aber explizit auch die Verbraucher entlasten. Schon damals hatten viele Wirte aber gesagt, dass die Entlastung höchstens dafür reicht, die steigenden Kosten auszugleichen. Die Gewerkschaft spricht von einem Steuergeschenk für die Branche, von dem auch die Beschäftigten bisher nicht profitieren.
1: Großer Schritt für die Windenergie. In der Nordsee ist Deutschlands größter Offshore-Windpark ans Netz gegangen. Die über 60 Windräder können rechnerisch über 1 Million Haushalte mit Strom versorgen. Der Park allein hebt die deutsche Offshore-Windleistung von etwa 10 auf jetzt 11 Gigawatt. Wer Bahnpersonal angreift, soll härter bestraft werden. Die Mindeststrafe soll bei 6 statt bisher 3 Monaten liegen. Gleiches gilt für Attacken etwa auf Polizisten oder Rettungskräfte. Ein entsprechender Gesetzentwurf aus dem Justizministerium soll in den kommenden Wochen ins Kabinett. ChatGPT-Entwickler OpenAI meldet neue Probleme mit seiner KI. In Testläufen hat sie Daten einfach erfunden oder Dateien selbst erstellt, um sie als Quelle auszugeben. OpenAI nennt das unerwartet und besorgniserregend. Experten warnen, dass KI irgendwann nicht mehr kontrollierbar sein könnte.
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4: Mit KI-Support. Wolkig ist es in der Nacht erstmal und ab und zu kann es auch noch regnen, vor allem im Osten. Später lockert das immer wieder auf und zwischendurch kommt die Sonne raus. Heute liegen die Höchstwerte bei 17 bis 23 Grad. Morgen sind dann öfter Wolken unterwegs, nach Nebel am Morgen wird es aber meist trocken und bis zu 24 Grad warm.
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1: 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Viel Spaß mit Musik der Rhöner Seuwenst, wünscht Steffi Zachmeier.

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An so einen Spruch geben, heute bleibt die Küche kalt und so, ne? Also wenn ein gebildeter Mensch, der tät sich ja da viel präziser ausdrücken, der tät zum Beispiel sagen, am heutigen Tage verbleibt die Speisenzubereitungsstätte im Zustand der Außentemperatur dank erhitztem männlichem Jungfedervieh aus der zentralösterreichischen Reichsbaumgemeinschaft.

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Und der war aber widerstandsfähig. 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
1: Im Studio Colin Mock. Schönen guten Morgen. Die angekündigten Entlastungen wegen der hohen Spritpreise werden konkreter. CDU-Generalsekretärin Hoppermann hat jetzt erstmals Zahlen genannt. Im ZDF spricht sie von bis zu 25 Cent pro Liter ab nächsten Monat. Wie das genau umgesetzt wird, soll jetzt mit den Bundesländern besprochen werden. Eine Übergewinnsteuer für Mineralölkonzerne schloss Hoppermann aus. Für die will sich unter anderem Finanzminister Klingbeil aber auf EU-Ebene einsetzen. Er trifft sich heute mit seinen Amtskollegen aus den anderen Mitgliedsländern. Windenergie wird für die Stromerzeugung bei uns immer wichtiger. Jetzt ist der nächste große Schritt gemacht. In der Nordsee ist Deutschlands bisher größter Offshore-Windpark ans Netz gegangen. Silas Quiring berichtet.
2: Etwas mehr als 100 Kilometer westlich von Helgoland stehen sie. Die 64 Windräder des Parks mit dem passenden plattdeutschen Namen He Dreit, also er dreht. Der Park alleine hebt die Leistung der deutschen Offshore-Anlagen von etwa 10 auf jetzt 11 Gigawatt. Umgerechnet heißt das, dass der Park über 1 Million Haushalte mit Strom versorgen kann. Gekostet hat der Bau fast 2,5 Milliarden Euro. Übrigens ganz ohne Gelder vom Staat.
1: In Brandenburg ist ein IS-Anhänger mit mutmaßlichen Anschlagsplänen festgenommen worden. Dafür hat der Mann laut Bundesanwaltschaft unter anderem schon eine Kirche in Bremen als potenzielles Ziel ausgekundschaftet und sich eine Waffe besorgt. Er sitzt jetzt in U-Haft. In Frankfurt ist ein dritter Mensch an Malaria gestorben. Der Mann wohnte in der Nähe des Flughafens. Schon im Juli hatten 6 Flughafenmitarbeiter die Tropenkrankheit bekommen, vermutlich von einer eingeschleppten Mücke. Für 2 von ihnen verlief die Krankheit tödlich. Jürgen Klopp hat seinen ersten Kader als neuer Bundestrainer vorgestellt. Weil 4 Nations League-Spiele anstehen, nominiert er 44 Spieler, mehr als üblich. Etwa wegen Zaid El-Malla vom 1. FC Köln und Felix Keidel von der SV Elversberg das Debüt. Nächste Woche geht's los mit der Partie gegen die Niederlande.
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3: Mit KI-Support. Wolkig ist es in der Nacht erstmal und ab und zu kann es auch noch regnen, vor allem im Osten. Später lockert das immer wieder auf und zwischendurch kommt die Sonne raus. Heute liegen die Höchstwerte bei 17 bis 23 Grad. Morgen sind dann öfter Wolken unterwegs, nach Nebel am Morgen wird es aber meist trocken und bis zu 24 Grad warm.
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1: Im Studio Colin Mock. Schönen guten Morgen. Die angekündigten Entlastungen wegen der hohen Spritpreise werden konkreter. CDU-Generalsekretärin Hoppermann hat jetzt erstmals Zahlen genannt. Im ZDF spricht sie von bis zu 25 Cent pro Liter ab nächsten Monat. Wie das genau umgesetzt wird, soll jetzt mit den Bundesländern besprochen werden. Eine Übergewinnsteuer für Mineralölkonzerne schloss Hoppermann aus. Für die will sich unter anderem Finanzminister Klingbeil aber auf EU-Ebene einsetzen. Er trifft sich heute mit seinen Amtskollegen aus den anderen Mitgliedsländern. Seit Anfang des Jahres ist die Mehrwertsteuer auf Speisen in Restaurants dauerhaft gesenkt. Bessere Preise gibt's für Gäste aber trotzdem nicht. Das zeigt eine Studie der Branchengewerkschaft NGG. Mehr von Silas Quiring.
2: Bei fast allen untersuchten Gerichten sind die Preise gleich geblieben oder sogar etwas gestiegen. Die Bundesregierung wollte mit der Steuersenkung von 19% auf 7% die Gastronomen, aber explizit auch die Verbraucher entlasten. Schon damals hatten viele Wirte aber gesagt, dass die Entlastung höchstens dafür reicht, die steigenden Kosten auszugleichen. Die Gewerkschaft spricht von einem Steuergeschenk für die Branche, von dem auch die Beschäftigten bisher nicht profitieren.
1: Wer Bahnpersonal angreift, soll härter bestraft werden. Die Mindeststrafe soll bei 6 statt bisher 3 Monaten liegen. Gleiches gilt für Attacken etwa auf Polizisten oder Rettungskräfte. Ein entsprechender Gesetzentwurf aus dem Justizministerium soll in den kommenden Wochen ins Kabinett. In Brandenburg ist ein IS-Anhänger mit mutmaßlichen Anschlagsplänen festgenommen worden. Dafür hat der Mann laut Bundesanwaltschaft unter anderem schon eine Kirche in Bremen als potenzielles Ziel ausgekundschaftet und sich eine Waffe besorgt. Er sitzt jetzt in U-Haft. Großer Schritt für die Windenergie. In der Nordsee ist Deutschlands größter Offshore-Windpark ans Netz gegangen. Die über 60 Windräder können rechnerisch über 1 Million Haushalte mit Strom versorgen. Der Park allein hebt die deutsche Offshore-Windleistung von etwa 10 auf jetzt 11 Gigawatt.
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3: Mit KI-Support. Wolkig ist es am Morgen und am Anfang kann es im Osten ab und zu mal regnen. Im Lauf des Tages gibt's dann längere trockene Phasen. Später kommen in der Nordhälfte eher mal Schauer dazu. Südlich der Donau bleibt's meist trocken. Die Höchstwerte liegen bei 17 bis 23 Grad. Morgen teils grau mit etwas Regen, sonst nach Nebel oft trocken. Maximal 24 Grad.
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2: Im Studio Sönke Röhling, schönen guten Morgen. Die angekündigten Entlastungen wegen der hohen Spritpreise werden nun etwas konkreter. CDU-Generalsekretärin Hoppermann hat jetzt erstmals Zahlen genannt. Colin Mock berichtet.
3: Im ZDF spricht sie von bis zu 25 Cent pro Liter, angepeilt ab Anfang nächsten Monats. Wie das genau umgesetzt wird, soll jetzt mit den Bundesländern besprochen werden. Eine Übergewinnsteuer für Mineralölkonzerne schloss Hoppermann währenddessen aus. Für die will sich unter anderem Finanzminister Klingbeil aber auf EU-Ebene einsetzen. Er trifft sich heute mit seinen Amtskollegen aus den anderen Mitgliedsländern.
2: Seit Anfang des Jahres ist die Mehrwertsteuer auf Speisen in Restaurants dauerhaft gesenkt. Bessere Preise gibt's für die Gäste aber trotzdem nicht. Das zeigt eine Studie der Branchengewerkschaft NGG. Einzelheiten von Silas Quiring.
4: Bei fast allen untersuchten Gerichten sind die Preise gleich geblieben oder sogar etwas gestiegen. Die Bundesregierung wollte mit der Steuersenkung von 19% auf 7% die Gastronomen, aber explizit auch die Verbraucher entlasten. Schon damals hatten viele Wirte aber gesagt, dass die Entlastung höchstens dafür reicht, die steigenden Kosten auszugleichen. Die Gewerkschaft spricht von einem Steuergeschenk für die Branche, von dem auch die Beschäftigten bisher nicht profitieren.
2: In Mannheim wird heute an den getöteten Bahnmitarbeiter Serkan Çala erinnert. Er war vor 7 Monaten nach einem Angriff in einem Regionalzug verstorben. Seitdem wurde der Schutz fürs Personal erhöht, etwa durch Bodycams und Alkoholverbote an Bahnhöfen. Die großen Autoländer Niedersachsen, Bayern und Baden-Württemberg fordern vom Bund und der EU mehr Schutz vor chinesischen Herstellern. Sie wollen bessere Rahmenbedingungen für Produktion und Handel. Dabei geht es etwa um zu hohe Subventionen für Autobauer in China. Mit Blick auf die Landtagswahl in Mecklenburg-Vorpommern übermorgen sieht es für die SPD immer besser aus. Laut ZDF-Umfrage liegt die Partei von Ministerpräsidentin Schwesig jetzt knapp vor der AfD. In Berlin, wo auch gewählt wird, führt die Linke weiter vor der regierenden CDU. Hoffenheim ist mit einer Niederlage in die Fußball-Europa League gestartet. Die TSG verlor beim griechischen Club OFI Kreta mit 0:2.
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5: Mit KI-Support. Wolkig ist es am Morgen und am Anfang kann es im Osten ab und zu mal regnen. Im Lauf des Tages gibt's dann längere trockene Phasen. Später kommen in der Nordhälfte eher mal Schauer dazu. Südlich der Donau bleibt's meist trocken. Die Höchstwerte liegen bei 17 bis 23 Grad. Morgen teils grau mit etwas Regen, sonst nach Nebel oft trocken. Maximal 24 Grad.
6: Und jetzt ein Blick über den fränkischen Zaun. Viel Spaß mit Musik der Röner Säuwenst, wünscht Steffi Zachmeier.

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1: Im Studio Sönke Röhling. Schönen guten Morgen. Wie hoch sollen die angekündigten Entlastungen an der Zapfsäule werden? CDU-Generalsekretärin Hoppermann hat nun erstmals Zahlen genannt. Im ZDF sagte sie.
2: Da liegen unterschiedliche Punkte auf dem Tisch. Vor allen Dingen der Punkt Mehrwertsteuersenkung. Auch eine CO2-Preisreduktion sozusagen liegt auf dem Tisch, damit man eine Reduktion der Preise an der Zapfsäule sieht. Mhm. Und eine Entlastung um irgendwie 21, 23, 25 Cent der Liter, finde ich, ist schon eine spürbare Entlastung.
1: Und das sei das, was jetzt angegangen werden soll, zu Anfang Oktober, so Hoppermann. Man wolle jetzt mit den Bundesländern über den richtigen Weg sprechen. In Mannheim wird heute an den getöteten Bahnmitarbeiter erinnert. 7 Monate nach dem Angriff in einem Regionalzug wird dabei eine Gedenktafel für Serkan Çağla enthüllt. Mehr von Silas Quiring.
3: Mit dabei sind neben Freunden, Familie und Kollegen auch Bahnchefin Palla und Bundesverkehrsminister Bilger. Der Angriff hatte auch eine Sicherheitsdebatte ausgelöst. Die Bahn hat ihre Schutzmaßnahmen ausgebaut. Dazu gehören das Alkoholverbot an Bahnhöfen und Bodycams für Mitarbeiter. Bei den Kameras werden ab Oktober auch Tonaufnahmen getestet. Außerdem wird zurzeit eine Doppelbesetzung in den Zügen erprobt. Die Bundesregierung will Angriffe auf Bahnpersonal und Einsatzkräfte künftig zudem stärker bestrafen.
1: Für die Bundeswehr ist es ein Meilenstein. Verteidigungsminister Pistorius nimmt heute in Texas den ersten Kampfjet vom Typ F-35 in Empfang. Die hochmodernen Tarnkappenjets der Amerikaner sollen im nächsten Jahr auf dem Flieger aus Büchel in der Eifel stationiert werden. In Frankfurt ist ein dritter Mensch an einer für Deutschland ungewöhnlichen Malaria-Infektion gestorben. Der Mann lebt in der Nähe des Flughafens und hatte zuvor kein Malaria-Gebiet bereist. Bereits im Juli hatten sich Flughafenmitarbeiter mit Malaria infiziert. 2 von ihnen waren daran gestorben. In Europa sind immer weniger Kinder geimpft. Das zeigt eine Langzeitstudie. Seit den 80ern ist die Impfquote stark gestiegen. Nach der Corona-Pandemie ging es nun bergab. Die Forscher finden das besorgniserregend und warnen vor einem Comeback von Infektionskrankheiten. Fehlstart für Hoffenheim in der Fußball-Europa League. Die TSG verlor ihr Auftaktmatch am Abend beim griechischen Club Kreta mit 0:2.
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4: Mit KI-Support. Viele Wolken gibt es heute Morgen erstmal und ab und zu kann es noch regnen, vor allem im Osten. Später wird es insgesamt freundlicher mit längeren sonnigen Abschnitten. In der Nordhälfte kommen aber gelegentlich Schauer runter. Südlich der Donau bleibt es meist trocken. Dazu Höchstwerte von 17 bis 23 Grad. Morgen in der Nordhälfte eher grau mit etwas Regen, sonst nach Nebel am Morgen meist trocken, maximal bis 24 Grad.
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1: Im Studio Sönke Röhling. Schönen guten Morgen. Der Preis an der Zapfsäule soll runtergehen. Das hat Bundeskanzler Merz versprochen. Aber wie soll das gehen und vor allem, wie hoch werden die Entlastungen sein? CDU-Generalsekretärin Hoppermann hat jetzt erstmals Zahlen genannt. Im ZDF sagte sie, es würden mehrere Optionen auf dem Tisch liegen, vor allem eine Mehrwertsteuersenkung oder eine Senkung des CO2-Preises.
2: Man muss ja auch mit den Bundesländern sprechen und eine Entlastung um irgendwie 21, 23, 25 Cent der Liter ist schon eine spürbare Entlastung. Und das ist das, was wir jetzt angehen werden zu Anfang Oktober.
1: Für die Bundeswehr ist es ein Meilenstein. Verteidigungsminister Pistorius nimmt heute in Texas den ersten Kampfjet vom Typ F-35 in Empfang. Christian Hampe, was ist denn das Besondere an den Maschinen?
3: Der Tarnkappenjet F-35 gilt als das modernste Kampfflugzeug der Welt. Er ist superschnell und nahezu unsichtbar. Jetzt werden die deutschen Piloten und Techniker erstmal vor Ort auf den ersten 8 neuen Maschinen ausgebildet. Die F-35 sollen dann im nächsten Jahr auf dem Fliegerhorst Büchel in der Eifel stationiert werden. Geschätzter Anschaffungswert der Maschinen, ca. 10 Milliarden Euro.
1: In diesem Jahr haben weniger Flüchtlinge Europa erreicht, aber mehr sind beim Versuch gestorben. Laut UN kamen bis Mitte des Monats rund 60.000 Menschen per Boot in Europa an, fast 40% weniger als vor einem Jahr. Trotzdem sind 300 mehr bei der Überfahrt ums Leben gekommen. In Frankfurt ist ein dritter Mensch an einer für Deutschland ungewöhnlichen Malaria-Infektion gestorben. Der Mann lebt in der Nähe des Flughafens und hatte zuvor kein Malaria-Gebiet bereist. Bereits im Juli hatten sich Flughafenmitarbeiter mit Malaria infiziert, 2 von ihnen waren daran gestorben. Im Streit um Balkonkraftwerke zieht die Deutsche Umwelthilfe gegen Vonovia vor Gericht. Der Verband hat Klage beim Oberlandesgericht Hamm eingereicht. Der Grund? Vonovia soll von Mietern zu viele Auflagen verlangen, wenn sie Solaranlagen am Balkon anbringen wollen. Hoffenheim ist mit einer Niederlage in die Fußball-Europa League gestartet. Die TSG verlor beim griechischen Club OFI Kreta mit 0:2.
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4: Mit KI-Support. Viele Wolken gibt es heute Morgen erstmal und ab und zu kann es noch regnen, vor allem im Osten. Später wird es insgesamt freundlicher mit längeren sonnigen Abschnitten. In der Nordhälfte kommen aber gelegentlich Schauer runter. Südlich der Donau bleibt es meist trocken. Dazu Höchstwerte von 17 bis 23 Grad. Morgen in der Nordhälfte eher grau mit etwas Regen, sonst nach Nebel am Morgen meist trocken, maximal bis 24 Grad.
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Hass im Duden ist eine Beleidigung mit Worten. Da gibt's gar viel in jeder Sprache. Auch in Fränkisch gibt's genug. Für jeden Anlass, jeden Typ gibt's den passenden Begriff. Und wenn's ein Auswärtiger nicht versteht, ist das ein prima Name-Effekt. 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Ich habe Auswahl mitgebracht, jetzt kommt die erste Lektion. Da geht's um die Verbindung mit der K-

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Weiter geht's im Thema, jetzt kommt die Zweitfraktion.

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Weiter geht's im Lehrgang, jetzt kommt die Drittlektion. Da hat's mit dem Alter vom Empfänger was zu tun. 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
1: Im Studio Sönke Röhling. Schönen guten Morgen. Die angekündigten Entlastungen wegen der hohen Spritpreise werden nun etwas konkreter. CDU-Generalsekretärin Hoppermann hat jetzt erstmals Zahlen genannt. Colin Mock berichtet.
2: Im ZDF spricht sie von bis zu 25 Cent pro Liter, angepeilt ab Anfang nächsten Monats. Wie das genau umgesetzt wird, soll jetzt mit den Bundesländern besprochen werden. Eine Übergewinnsteuer für Mineralölkonzerne schloss Hoppermann währenddessen aus. Für die will sich unter anderem Finanzminister Klingbeil aber auf EU-Ebene einsetzen. Er trifft sich heute mit seinen Amtskollegen aus den anderen Mitgliedsländern.
1: Die Autoländer Baden-Württemberg, Niedersachsen und Bayern schlagen Alarm. Die Regierungschefs der drei Länder haben parteiübergreifend einen Brandbrief an Berlin und Brüssel geschickt. Sie fordern unter anderem Bürokratieabbau, Investitionen in Zukunftstechnologien, Reformen zur Senkung der Arbeitskosten und Entlastungen bei der Energie. Baden-Württembergs Ministerpräsident Cem Özdemir von den Grünen sagte:
3: Wir wollen Autos nicht nur fahren, sondern wir wollen sie auch hier bei uns bauen. Dafür ist es wichtig, dass die Europäische Union unsere Industrie schützt. Und wir müssen unsere Zulieferer hier stärken. Schließlich wollen wir Autos exportieren und nicht Jobs.
1: In Berlin und MV wird am Sonntag gewählt und es bleibt spannend. In Mecklenburg-Vorpommern liegt die SPD von Ministerpräsidenten Schwesig in der jüngsten ZDF-Umfrage erstmals ganz knapp vor der AfD. In Berlin liefern sich CDU und Linke ein Kopf-an-Kopf-Rennen. Nach mehreren Malaria-Fällen rund um den Frankfurter Flughafen ist jetzt ein dritter Mensch gestorben. Auch er lebt im Stadtteil Schwanheim und hatte zuvor kein Malaria-Gebiet bereist. Experten vermuten, dass infizierte Mücken mit einem Ferienflieger nach Frankfurt gelangt sein könnten. Das Essen im Restaurant ist trotz der gesenkten Mehrwertsteuer nicht günstiger geworden. Laut einer Studie der Branchengewerkschaft NGG sind die Preise zum Teil sogar gestiegen. Die Bundesregierung hatte die Steuersenkung als Verbraucherentlastung angekündigt.
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4: Mit KI-Support. Sonne und Wolken gibt's, zwischendurch sind auch längere freundliche Abschnitte dabei. Im Laufe des Tages kommen dann vor allem im Norden immer mal wieder Schauer dazu. Ganz vereinzelt ist auch ein Gewitter drin. Südlich der Donau bleibt's meist trocken. Die Höchstwerte liegen bei 17 bis 23 Grad. Morgen wird's in der Nordhälfte eher grau, mit ab und zu Regen, sonst oft sonnig, maximal bis 24 Grad.
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Ja, servus, Alter. Und wie? 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
1: Im Studio Sönke Röhling. Schönen guten Tag. Wie hoch sollen die angekündigten Entlastungen an der Zapfsäule werden? CDU-Generalsekretärin Hoppermann hat nun erstmals Zahlen genannt. Im ZDF sagte sie.
2: Da liegen unterschiedliche Punkte auf dem Tisch. Vor allen Dingen der Punkt Mehrwertsteuersenkung. Auch eine CO2-Preisreduktion sozusagen liegt auf dem Tisch, damit man eine Reduktion der Preise an der Zapfsäule sieht. Mhm. Und eine Entlastung um irgendwie 21, 23, 25 Cent der Liter, finde ich, ist schon eine spürbare Entlastung.
1: Und das sei das, was jetzt angegangen werden soll, zu Anfang Oktober, so Hoppermann. Man wolle jetzt mit den Bundesländern über den richtigen Weg sprechen. Für die Bundeswehr ist es ein Meilenstein. Verteidigungsminister Pistorius nimmt heute in Texas den ersten Kampfjet vom Typ F-35 in Empfang. Der Tarnkappenjet gilt als das modernste Kampfflugzeug der Welt. Der Sicherheitsexperte und Oberst AD Ralf Thiele sagte bei Welt TV.
3: Reichweite lang und eben auch Stealth, also man kann es schlecht erfassen am Himmel, also unsichtbar, wenn man es so formulieren will, ist das schon eine sehr beeindruckende Waffe.
1: Jetzt werden die Piloten und Techniker erstmal vor Ort auf den ersten 8 neuen Maschinen ausgebildet. Die F-35 soll im nächsten Jahr dann auf dem Fliegerhorst Büchel in der Eifel stationiert werden. Die Autoländer Baden-Württemberg, Niedersachsen und Bayern schlagen weiter Alarm. Die Regierungschefs der drei Länder haben parteiübergreifend einen Brandbrief an Berlin und Brüssel geschickt. Sie fordern für ihre Unternehmen Schutz vor unfairem Wettbewerb durch Hauptkonkurrent China. In Europa sind immer weniger Kinder geimpft, das zeigt eine Langzeitstudie. Seit den 80ern ist die Impfquote stark gestiegen. Nach der Corona-Pandemie ging es nun bergab. Die Forscher finden das besorgniserregend und warnen vor einem Comeback von Infektionskrankheiten. In Mannheim wird heute an den getöteten Bahnmitarbeiter Serkan Çalar erinnert. Er war vor 7 Monaten nach einem Angriff in einem Regionalzug verstorben. Seitdem wurde der Schutz fürs Personal erhöht, etwa durch Bodycams und Alkoholverbote an Bahnhöfen.
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4: Mit KI-Support. Sonne und Wolken gibt's, zwischendurch sind auch längere freundliche Abschnitte dabei. Im Laufe des Tages kommen dann vor allem im Norden immer mal wieder Schauer dazu. Ganz vereinzelt ist auch ein Gewitter drin. Südlich der Donau bleibt's meist trocken. Die Höchstwerte liegen bei 17 bis 23 Grad. Morgen wird's in der Nordhälfte eher grau, mit ab und zu Regen, sonst oft sonnig, maximal bis 24 Grad.
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1: Wir berühren noch einmal ein uraltes Menschheitsthema, die Liebe. Wir werden noch ein Liebeslied für Sie singen. Wobei der Begriff Liebe ja auch immer wieder zu Missverständnissen Anlass gibt. Wenn Frauen von der Liebe sprechen, meinen sie meistens die seelisch-geistig-körperliche Verschmelzung des weiblichen und männlichen Prinzips. Wenn der Mann von der Liebe spricht, ist oft eine hartnäckige Verspannung im Beckenbereich gemeint.

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1: Im Studio Sönke Röhling. Schönen guten Tag. Der Preis an der Zapfsäule soll runtergehen, das hat Bundeskanzler Merz versprochen. Aber wie soll das gehen und vor allem, wie hoch werden die Entlastungen sein? CDU-Generalsekretärin Hoppermann hat jetzt erstmals Zahlen genannt. Im ZDF sagte sie, es würden mehrere Optionen auf dem Tisch liegen, vor allem eine Mehrwertsteuersenkung oder eine Senkung des CO2-Preises.
2: Man muss ja auch mit den Bundesländern sprechen und eine Entlastung um irgendwie 21, 23, 25 Cent der Liter ist schon eine spürbare Entlastung. Und das ist das, was wir jetzt angehen werden zu Anfang Oktober.
1: In Frankfurt ist ein weiterer Mensch an Malaria gestorben. Der Mann lebt im Stadtteil Schwanheim in der Nähe des Flughafens, hat dort aber nicht gearbeitet und war zuvor auch nicht in einem Malaria-Gebiet. Übertragen wurde die Infektion offenbar durch eine von einem Ferienflieger eingeschleppte Mücke. Aber so der Epidemiologe Timo Ulrichs bei NTV.
3: Das ist wirklich erstaunlich, dass die Mücke so lange überlebt hat und dann auch tatsächlich ihre Blutmahlzeiten da halten konnte. Das hängt wohl auch etwas damit zusammen, dass wir ja mehr und mehr Wärme haben in den Sommermonaten und dass die Mücken dann leichter überleben können bei uns.
1: Die Bundeswehr wächst weiter. Aktuell sind rund 186.000 Soldatinnen und Soldaten bei der Truppe. Das sind 4.000 mehr als noch zum gleichen Zeitpunkt vor einem Jahr. Das Interesse an der Bundeswehr als Arbeitgeber sei ungebrochen, heißt es. Die Truppe zeichnet einen Bewerberplus von 28%. Nach mehreren Malariafällen rund um den Frankfurter Flughafen ist jetzt ein dritter Mensch gestorben. Auch er lebt im Stadtteil Schwanheim und hatte zuvor kein Malaria-Gebiet bereist. Experten vermuten, dass infizierte Mücken mit einem Ferienflieger nach Frankfurt gelangt sein könnten. Der Zoll hat ein Netz von Kriminellen zerschlagen, die mit verbotenen E-Zigaretten aus China Millionen auf dem Schwarzmarkt in Deutschland gemacht haben sollen. 19 Tatverdächtige wurden ermittelt. Bei ihnen wurden teure Autos, Luxusuhren, Gold, Immobilien und Bargeld beschlagnahmt.
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4: Mit KI-Support. Sonne und Wolken gibt es heute im Mix, zwischendurch auch längere sonnige Phasen. Später kommen in der Nordhälfte öfter Schauer dazu, vereinzelt ist auch ein Gewitter drin. Südlich der Donau bleibt es meist trocken, dazu werden es 17 bis 23 Grad. Morgen dann, in der Nordhälfte viele Wolken und ab und zu Regen, sonst oft sonnig und trocken, maximal bis 24 Grad.
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1: Im Studio Sönke Röhling. Schönen guten Tag. Wie hoch sollen die angekündigten Entlastungen an der Zapfsäule werden? CDU-Generalsekretärin Hoppermann hat nun erstmals Zahlen genannt. Im ZDF sagte sie.
2: Da liegen unterschiedliche Punkte auf dem Tisch. Vor allen Dingen der Punkt Mehrwertsteuersenkung. Auch eine CO2-Preisreduktion sozusagen liegt auf dem Tisch, damit man eine Reduktion der Preise an der Zapfsäule sieht. Mhm. Und eine Entlastung um irgendwie 21, 23, 25 Cent der Liter, finde ich, ist schon eine spürbare Entlastung.
1: Und das sei das, was jetzt angegangen werden soll, zu Anfang Oktober, so Hoppermann. Man wolle jetzt mit den Bundesländern über den richtigen Weg sprechen. Die Autoländer Baden-Württemberg, Niedersachsen und Bayern schlagen Alarm. Die Regierungschefs der drei Länder haben parteiübergreifend einen Brandbrief an Berlin und Brüssel geschickt. Sie fordern unter anderem Bürokratieabbau, Investitionen in Zukunftstechnologien, Reformen zur Senkung der Arbeitskosten und Entlastungen bei der Energie. Baden-Württembergs Ministerpräsident Cem Özdemir von den Grünen sagte.
3: Wir wollen Autos nicht nur fahren, sondern wir wollen sie auch hier bei uns bauen. Dafür ist es wichtig, dass die Europäische Union unsere Industrie schützt. Und wir müssen unsere Zulieferer hier stärken. Schließlich wollen wir Autos exportieren und nicht Jobs.
1: In Berlin und MV wird am Sonntag gewählt und es bleibt spannend. In Mecklenburg-Vorpommern liegt die SPD von Ministerpräsidenten Schwesig in der jüngsten ZDF-Umfrage erstmals ganz knapp vor der AfD. In Berlin liefern sich CDU und Linke ein Kopf-an-Kopf-Rennen. Für die Bundeswehr ist es ein Meilenstein. Verteidigungsminister Pistorius nimmt heute in Texas den ersten Kampfjet vom Typ F-35 in Empfang. Die hochmodernen Tarnkappenjets der Amerikaner sollen im nächsten Jahr auf dem Flieger aus Büchel in der Eifel stationiert werden. In Frankfurt ist ein dritter Mensch an einer für Deutschland ungewöhnlichen Malaria-Infektion gestorben. Der Mann lebt in der Nähe des Flughafens und hatte zuvor kein Malaria-Gebiet bereist. Bereits im Juli hatten sich Flughafenmitarbeiter mit Malaria infiziert. Zwei von ihnen waren daran gestorben.
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4: Mit KI-Support. Sonne und Wolken gibt es heute im Mix, zwischendurch auch längere sonnige Phasen. Später kommen in der Nordhälfte öfter Schauer dazu, vereinzelt ist auch ein Gewitter drin. Südlich der Donau bleibt es meist trocken, dazu werden es 17 bis 23 Grad. Morgen dann, in der Nordhälfte viele Wolken und ab und zu Regen, sonst oft sonnig und trocken, maximal bis 24 Grad.
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1: Im Studio Sönke Röhling. Schönen guten Tag. Der Preis an der Zapfsäule soll runtergehen, das hat Bundeskanzler Merz versprochen. Aber wie soll das gehen und vor allem, wie hoch werden die Entlastungen sein? CDU-Generalsekretärin Hoppermann hat jetzt erstmals Zahlen genannt. Im ZDF sagte sie, es würden mehrere Optionen auf dem Tisch liegen, vor allem eine Mehrwertsteuersenkung oder eine Senkung des CO2-Preises.
2: Man muss ja auch mit den Bundesländern sprechen und eine Entlastung um irgendwie 21, 23, 25 Cent der Liter ist schon eine spürbare Entlastung. Und das ist das, was wir jetzt angehen werden zu Anfang Oktober.
1: In Frankfurt ist ein weiterer Mensch an Malaria gestorben. Der Mann lebt im Stadtteil Schwanheim in der Nähe des Flughafens, hat dort aber nicht gearbeitet und war zuvor auch nicht in einem Malaria-Gebiet. Übertragen wurde die Infektion offenbar durch eine von einem Ferienflieger eingeschleppte Mücke. Aber so der Epidemiologe Timo Ulrichs bei NTV.
3: Das ist wirklich erstaunlich, dass die Mücke so lange überlebt hat und dann auch tatsächlich ihre Blutmahlzeiten da halten konnte. Das hängt wohl auch etwas damit zusammen, dass wir ja mehr und mehr Wärme haben in den Sommermonaten und dass die Mücken dann leichter überleben können bei uns.
1: Die Autoländer Baden-Württemberg, Niedersachsen und Bayern schlagen weiter Alarm. Die Regierungschefs der drei Länder haben parteiübergreifend einen Brandbrief an Berlin und Brüssel geschickt. Sie fordern für ihre Unternehmen Schutz vor unfairem Wettbewerb durch Hauptkonkurrent China. Der Zoll hat ein Netz von Kriminellen zerschlagen, die mit verbotenen E-Zigaretten aus China Millionen auf dem Schwarzmarkt in Deutschland gemacht haben sollen. 19 Tatverdächtige wurden ermittelt. Bei ihnen wurden teure Autos, Luxusuhren, Gold, Immobilien und Bargeld beschlagnahmt. Der Countdown für das größte Volksfest der Welt läuft. Morgen Mittag startet die Wiesn. Zum 191. Oktoberfest werden wieder Millionen Besucher aus aller Welt erwartet. Die Bierpreise sind erneut gestiegen. Eine Maß kostet dieses Jahr zwischen 15 und 16 Euro.
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4: Mit KI-Support. Sonnig bis wolkig ist es gerade, zwischendurch gibt's auch längere freundliche Phasen. Im Laufe des Nachmittags kann im Norden ab und zu ein Schauer runterkommen, sonst bleibt's oft trocken. Dazu werden es 17 bis 23 Grad. Morgen geht's teils mit vielen Wolken weiter, aber meist trocken, maximal 19 bis 24 Grad.
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0: erhoben werden.
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0: moderne Erziehung.
1: Wollen all noch schweifen, nein.
2: Also ein anti-autoritärer
1: Im Offen. 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
2: Schmeiß doch den Köder raus.
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1: es. 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
1: Es stinkt auch manchmal nach Benzin.
2: Was verstehen denn Sie von einem
1: und
2: Hund?
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2: Niederwerden.
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4: So, ein bisschen schneller einsteigen.
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4: Na, rei, Gustav, da ist noch Platz.
0: Halt dein Maul, du FC-Schnüdel, da setz ich mich nach.
4: Na, freilich, die mit ihren Hosenkühlers Pelzmantel braucht zwei Plätze.
3: Bitte schön, Herr Chauffeur, der da fische Platz.
4: So weit ist noch lang nicht, ich sag's Ihnen schon.
1: Im Wagen von der Linie 3 sind gerade noch zwei Plätze frei.
4: Mensch, ist das ein Rotzzerstäuber.
1: Es fährt der Wagen flugs dahin.
0: Hey, der hat keine Taschen, du.
1: Die Leute, die in dem Wagen drin.
0: Nee, der fährt auf zu.
1: Wenn all noch schweifet, nein.
2: Mensch, da soll er halt zwei Finger nehmen.
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2: Kreuzung.
0: Guck mal. Jetzt fährt die Schick schon wieder rein.
2: Na ja, die hat doch ihr Negus dabei.
0: Und ich hab immer gedacht, die wär nicht für die Schwärz. Komm, Hannibal, sei brav.
3: Jetzt zog ich ihn, aber wenn der Hund mir beißt, dann werd ich mir beschweren.
0: Siehst du das, Papa, wie der folgt?
3: Bitte schön, Herr Fahrer, Theodor Fischer Platz.
4: Ach Gott, da haben sie doch noch einen Haufen Zeit.
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4: durch.
1: Voll gepackt nach Schweifert, nein.
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1: sich. 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
0: Dahin darf man doch gar nichts rauchen.
1: Ist das eine Stinkerei?
4: Es kann doch der Blasarsch nicht lesen.
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0: Ach Gott, stehen da viel Leute.
2: Stadtgrenze! 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
4: So einmal geht's noch ein Ruckerle.
0: Mensch, mach die Tür auf, noch gehen wir hinten wieder raus.
2: Leck doch nicht so, du Schreiteifel, wir wissen schon, dass du von Kützberg bist.
0: Die Fußballer soll laufen, noch ist genug Platz.
2: Au, Mensch, pass doch ein wenig auf.
0: Bitte, ich werde ja auch von hinten gestoßen.
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0: Was? 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
3: Bitte schön. Theodor Fischer Platz.
2: Ja, Herrschaftszeiten. 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

0: raus und rein.
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1: 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Psst, nicht so laut, das sag ich dir, wenn wir heimkommen.
2: Jawohl, Mama, über den Blatterkönig reden wir, wenn wir daheim sind.
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1: Guck ne, wie das Klee am Mille schreit.
0: Der Wagen schnell dahin. 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
3: Mit seiner ihr Banketen daheim lassen.
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1: Mama, ich muss ein wissen.
0: Im Wagen von der Linie 3.
2: Florian Geierstraße, so, bitte hinten aussteigen. 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
1: Da hocken und stehen die Bäuerle wieder drin, dass man sie kaum neiwörig kann.
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1: Also für so ein Köfferle 50 Pfennig, ne?
3: Gall, Heiner, du gehst in ein Kino. Wie heißt denn der Film?
2: Oh, das ist das sündige Dorf. 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Landratsamt.
1: Mama, ich muss doch ein Wismach.
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0: Allmächt, der Stehplatzmanni.
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1: Im Studio Silas Quiring, schönen guten Tag. Wie hoch sollen die angekündigten Entlastungen an der Zapfsäule werden? CDU-Generalsekretärin Hoppermann hat erstmals Zahlen genannt. Im ZDF sagte sie:
2: Da liegen unterschiedliche Punkte auf dem Tisch, vor allen Dingen der Punkt Mehrwertsteuersenkung. Auch eine CO2-Preisreduktion sozusagen liegt auf dem Tisch, damit man eine Reduktion der Preise an der Zapfsäule sieht. Mhm. Und eine Entlastung um irgendwie 21, 23, 25 Cent der Liter, finde ich, ist schon eine spürbare Entlastung.
1: Und das sei das, was jetzt angegangen werden soll, zu Anfang Oktober, so Hoppermann. Man wolle jetzt mit den Bundesländern über den richtigen Weg sprechen. Der Countdown für das größte Volksfest der Welt läuft. Morgen Mittag startet die Wiesn. Zum Oktoberfest werden wieder Millionen Besucher aus aller Welt erwartet. Für die Sicherheit sind hunderte Polizisten im Einsatz. Und gerade nach dem Vorfall am Flughafen Leipzig-Halle haben die Behörden auch Drohnen im Fokus. Dazu Münchens Vize-Polizeipräsident Christian Huber.
3: Insbesondere mit Leipzig und den Vorfällen der letzten Vergangenheit ist uns das auch bewusst, dass das Thema Drohnen natürlich auch heuer für die Wiesn entsprechend interessant ist. Wir werden für die gesamte Dauer der Wiesn entsprechende Maßnahmen treffen, zum einen der Drohnendetektionen, der Drohnenabwehr, damit wir diese Geschichten auch rechtzeitig erkennen und dagegen vorgehen können.
1: In Mannheim wird heute an den getöteten Bahnmitarbeiter Serkan Çala erinnert. Er war vor 7 Monaten nach einem Angriff in einem Regionalzug verstorben. Seitdem wurde der Schutz fürs Personal erhöht, etwa durch Bodycams und Alkoholverbote an Bahnhöfen. Nach mehreren Malariafällen rund um den Frankfurter Flughafen ist jetzt ein dritter Mensch gestorben. Auch er lebte im Stadtteil Schwanheim und hatte zuvor kein Malariagebiet bereist. Experten vermuten, dass infizierte Mücken mit einem Ferienflieger nach Frankfurt gelangt sein könnten. Es ist eine ungewohnte Position für den großen FC Bayern. Vor dem 4. Bundesligaspieltag steht der Rekordmeister nur auf Platz 4. Heute Abend wollen die Bayern nachlegen beim Heimspiel gegen Union Berlin. Union steht mit nur einem Punkt weit unten in der Tabelle.
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4: Mit KI-Support. Sonnig bis wolkig ist es gerade, zwischendurch gibt's auch längere freundliche Phasen. Im Laufe des Nachmittags kann im Norden ab und zu ein Schauer runterkommen. Sonst bleibt's oft trocken. Dazu werden es 17 bis 23 Grad. Morgen geht's teils mit vielen Wolken weiter, aber meist trocken, maximal 19 bis 24 Grad.
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So, das ist ein Liebeslied, aber es ist bloß ein halbes, weil ich habe das irgendwie nicht so drauf mit den Liebeslieder da, so den Schmalz, den richtigen bringe ich da nicht so, nein. Dann habe ich es ein wenig zurückgenommen und habe gesagt, dann nennen wir es halt ein Liebeslied, wäre es beinahe geworden. Es handelt von einem, der kommt, so ein Chauvi-Typ, sagen wir mal, so ein Macho, kommt abends heim nach der Arbeit und dann will er da mit seiner Frau da ein wenig so rum da, ne, ein wenig so Sachen machen. Dann stellt er fest, die hat überhaupt keine Zeit, ne, die hat keine Zeit, die muss das machen und alles. Naja, dann nimmt er seine Gitarre und hockt sie ein wenig ins Eck und schreibt ihr halt stattdessen so ein quasi Liebeslied. Ne, also ein Liebeslied wäre es beinahe geworden.

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1: Im Studio Silas Quiring, schönen guten Tag. Die angekündigten Entlastungen wegen der hohen Spritpreise werden etwas konkreter. CDU-Generalsekretärin Hoppermann hat jetzt erstmals Zahlen genannt. Colin Mock berichtet.
2: Im ZDF spricht sie von bis zu 25 Cent pro Liter, angepeilt ab Anfang nächsten Monats. Wie das genau umgesetzt wird, soll jetzt mit den Bundesländern besprochen werden. Eine Übergewinnsteuer für Mineralölkonzerne schloss Hoppermann währenddessen aus. Für die will sich unter anderem Finanzminister Klingbeil aber auf EU-Ebene einsetzen. Er trifft sich heute mit seinen Amtskollegen aus den anderen Mitgliedsländern.
1: Für die Bundeswehr ist es ein Meilenstein. Verteidigungsminister Pistorius nimmt heute in Texas den ersten Kampfjet vom Typ F-35 in Empfang. Der Tarnkappenjet gilt als das modernste Kampfflugzeug der Welt. Oberst AD Ralf Thiele sagte bei Welt TV:
3: Reichweite lang und eben auch Stealth, also man kann es schlecht erfassen am Himmel, also unsichtbar, wenn man es so formulieren will, ist das schon eine sehr beeindruckende Waffe.
1: Jetzt werden die Piloten und Techniker erstmal vor Ort auf den ersten 8 neuen Maschinen ausgebildet. Die F-35 sollen im nächsten Jahr dann auf dem Fliegerhorst Büchel in der Eifel stationiert werden. Mit Blick auf die Landtagswahl in Mecklenburg-Vorpommern übermorgen sieht's für die SPD immer besser aus. Laut ZDF-Umfrage liegt die Partei von Ministerpräsidentin Schwesig jetzt knapp vor der AfD. In Berlin, wo auch gewählt wird, führt die Linke weiter vor der regierenden CDU. Der Countdown für das größte Volksfest der Welt läuft. Morgen Mittag startet die Wiesn. Zum Oktoberfest werden wieder Millionen Besucher aus aller Welt erwartet. Die Bierpreise sind erneut gestiegen. Eine Maß Bier kostet dieses Jahr zwischen 15 und 16 Euro. Nach einem vermurksten Saisonstart mit nur einem Punkt aus 3 Spielen wird's für Union Berlin heute Abend in der Fußball-Bundesliga nicht gerade leichter. Die Berliner sind zu Gast beim FC Bayern. Der Rekordmeister will wieder an die Tabellenspitze. Anstoß ist um 20.30 Uhr.
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4: Mit KI-Support. Sonne und Wolken gibt es heute Nachmittag, zwischendurch auch mal längere freundliche Phasen. In der Nordhälfte kann später gelegentlich ein Schauer runterkommen, südlich der Donau bleibt es meist trocken. Dazu werden es maximal 17 bis 23 Grad. Morgen in der Nordhälfte eher grau mit vereinzeltem Regen, sonst nach Nebel oft sonnig, bis 24 Grad.
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1: Im Studio Silas Quiring. Schönen guten Tag. Während die Spritpreise weiter steigen, ist weiter unklar, wie die Verbraucher in Deutschland entlastet werden sollen. Innerhalb der Regierung, aber auch zwischen Bund und Ländern laufen Gespräche. Im Raum steht unter anderem, die Mehrwertsteuer auf Benzin und Diesel zu senken. SPD-Bundesfinanzminister Lars Klingbeil geht davon aus, dass es schon bald Entlastung gibt.
2: Wir brauchen dort ein spürbares Signal an den Zapfsäulen und das wollen wir als Bundesregierung jetzt gemeinsam mit den Ländern schaffen. Für mich ist allerdings auch wichtig, dass wir deutlich machen, es gibt auch Instrumente, mit denen wir den Markt steuern können. Das ist der Spritpreisdeckel, das ist aber auch die Übergewinnsteuer.
1: Die Union sieht Übergewinnsteuer und Preisdeckel dagegen kritisch. In Frankfurt ist ein weiterer Mensch an Malaria gestorben. Der Mann lebte im Stadtteil Schwanheim in der Nähe des Flughafens, hat dort aber nicht gearbeitet und war zuvor auch nicht in einem Malaria-Gebiet. Übertragen wurde die Infektion offenbar durch eine von einem Ferienflieger eingeschleppte Mücke. Der Epidemiologe Timo Ulrichs bei NTV.
3: Wir müssen uns keine Sorgen machen für eine weitere Ausbreitung. Das ist eben diese klassische Flughafenmalaria. Die tritt manchmal eben auf, wenn diese Mücken verschleppt werden. Aber das sind sehr seltene Fälle. Und wenn die Mücke dann tot ist, dann kommt auch nichts weiter nach.
1: Die Bundeswehr wächst weiter. Aktuell sind gut 186.000 Soldatinnen und Soldaten bei der Truppe. Das sind 4.000 mehr als vor einem Jahr. Das Interesse an der Bundeswehr als Arbeitgeber ist ungebrochen. Die Truppe verzeichnet einen Bewerberplus von knapp 30%. Das erste Mal seit Beginn des Krieges gegen die Ukraine gibt es in Russland seit heute Wahlen. Bis Sonntag läuft die Abstimmung. Ein Sieg der Partei von Präsident Putin gilt als sicher. Die Opposition wurde von der Wahl ausgeschlossen, zuletzt die Antikriegspartei Jabloko. Es ist eine ungewohnte Position für den großen FC Bayern. Vor dem 4. Bundesligaspieltag steht der Rekordmeister nur auf Platz 4. Heute Abend wollen die Bayern nachlegen beim Heimspiel gegen Union Berlin. Union steht mit nur einem Punkt weit unten in der Tabelle.
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4: Mit KI-Support. Sonne und Wolken gibt es heute Nachmittag, zwischendurch auch mal längere freundliche Phasen. In der Nordhälfte kann später gelegentlich ein Schauer runterkommen, südlich der Donau bleibt es meist trocken. Dazu werden es maximal 17 bis 23 Grad. Morgen in der Nordhälfte eher grau mit vereinzeltem Regen, sonst nach Nebel oft sonnig, bis 24 Grad.
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1: Wissen Sie eigentlich, was ein Hypochonder ist? Das haben alle schon mal gefragt. Haben sie mir gesagt, Frau, wissen wir, was ein Hypochonder ist? Ist doch klar, dass einer, der sein Konto auf der Hypobank hat. Na, also, den meine ich jetzt nicht, ich meine schon die echten Hypochonder, die sehr ängstlich in sich hineinblicken halt. Ne? Und wenn am Stammtisch der Red auf eine Krankheit fällt, dann werden da an der Haltung schon die passenden Symptome dafür entwickeln. Ne? Eine Suhne halt. Ne? Und so ein Hypochonder hat natürlich einen Doktor, den besucht er des Öfteren. Und das Liedler handelt jetzt vom Zwiegespräch vom Doktor und seinem Lieblingshypochonder, der einmal in der Woche kommt.

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1: Im Studio Silas Quiring, schönen guten Tag. Die Bundesregierung hat sich auf ein Entlastungspaket wegen der hohen Spritpreise geeinigt, das berichten Spiegel und Bild. Geplant sind demnach sowohl ein Spritpreisdeckel als auch ein Tankrabatt. Mit dem Deckel legt der Staat eine Preisobergrenze fest. Sie orientiert sich unter anderem an der Entwicklung des Ölpreises. Start soll spätestens im Januar sein. Bereits nächsten Monat soll der Tankrabatt zurückkehren. Aktuell laufen für das Entlastungspaket noch letzte Abstimmungen. Die Einigung soll noch im Laufe des Tages offiziell verkündet werden. In München laufen die letzten Vorbereitungen fürs Oktoberfest. Morgen Mittag startet das größte Volksfest der Welt. Erstmals übernimmt der neue Münchner Oberbürgermeister Dominik Krause von den Grünen den traditionellen Fassanstich zum Wiesnauftakt. Er sagt:
2: Es ist mir eine große Ehre, dass ich das als Oberbürgermeister machen darf. Und ich freue mich vor allem darüber, dass es so eine große Aufmerksamkeit für die Wiesn gibt. Das Oktoberfest ist das Aushängeschild weit über die Stadtgrenzen hinaus und für uns als Stadt total wichtig in den 2 Wochen, aber auch quasi in der Strahlkraft das ganze Jahr über.
1: Die Bierpreise sind übrigens erneut gestiegen. Eine Maß Bier kostet dieses Jahr zwischen 15 und 16 Euro. In Berlin und MV wird am Sonntag gewählt und es bleibt spannend. In Mecklenburg-Vorpommern liegt die SPD von Ministerpräsidentin Schwesig in der jüngsten Umfrage des ZDF erstmals ganz knapp vor der AfD. In Berlin liefern sich CDU und Linke ein Kopf-an-Kopf-Rennen. Der Zoll hat ein E-Zigaretten-Schmuggler-Netzwerk zerschlagen. Bei einer Großrazzia wurden mehrere Verdächtige festgenommen. Die Bande soll Einweg-E-Zigaretten aus China nach Deutschland geschmuggelt und auf dem Schwarzmarkt verkauft haben. Der Steuerschaden 33 Millionen Euro. Nach einem vermurksten Saisonstart mit nur 1 Punkt aus 3 Spielen wird's für Union Berlin heute Abend in der Fußball-Bundesliga nicht gerade leichter. Die Berliner sind zu Gast beim FC Bayern. Der Rekordmeister will wieder an die Tabellenspitze. Anstoß ist um 20.30 Uhr.
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3: Mit KI-Support. Sonnig bis wolkig ist es gerade. Zwischendurch gibt es längere freundliche Phasen. Im Norden kann später auch mal ein Schauer runterkommen. Sonst bleibt es oft trocken. Dazu werden es heute maximal 17 bis 23 Grad. Morgen sieht's in der Südhälfte nach ein bisschen Nebel meist sonnig und trocken aus. In der Nordhälfte hängen viele Wolken. Maximal 24 Grad.
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1: Im Studio Silas Quiring. Schönen guten Tag. Die Bundesregierung hat sich auf ein Entlastungspaket wegen der hohen Spritpreise geeinigt, das berichten Spiegel und Bild. Geplant sind demnach sowohl ein Spritpreisdeckel als auch ein Tankrabatt. Mit dem Deckel legt der Staat eine Preisobergrenze fest. Sie orientiert sich unter anderem an der Entwicklung des Ölpreises. Start soll spätestens im Januar sein. Bereits nächsten Monat soll der Tankrabatt zurückkehren. Aktuell laufen für das Entlastungspaket noch letzte Abstimmungen. Die Einigung soll noch im Laufe des Tages offiziell verkündet werden. In München laufen die letzten Vorbereitungen fürs Oktoberfest. Morgen Mittag startet das größte Volksfest der Welt. Erstmals übernimmt der neue Münchner Oberbürgermeister Dominik Krause von den Grünen den traditionellen Fassanstich zum Wiesnauftakt. Er sagt:
2: Es ist mir eine große Ehre, dass ich das als Oberbürgermeister machen darf. Und ich freue mich vor allem darüber, dass es so eine große Aufmerksamkeit für die Wiesn gibt. Das Oktoberfest ist das Aushängeschild weit über die Stadtgrenzen hinaus und für uns als Stadt total wichtig in den 2 Wochen, aber auch quasi in der Strahlkraft das ganze Jahr über.
1: Die Bierpreise sind übrigens erneut gestiegen. Eine Maß Bier kostet dieses Jahr zwischen 15 und 16 Euro. In Berlin und MV wird am Sonntag gewählt und es bleibt spannend. In Mecklenburg-Vorpommern liegt die SPD von Ministerpräsidentin Schwesig in der jüngsten Umfrage des ZDF erstmals ganz knapp vor der AfD. In Berlin liefern sich CDU und Linke ein Kopf-an-Kopf-Rennen. Der Zoll hat ein E-Zigaretten-Schmuggler-Netzwerk zerschlagen. Bei einer Großrazzia wurden mehrere Verdächtige festgenommen. Die Bande soll Einweg-E-Zigaretten aus China nach Deutschland geschmuggelt und auf dem Schwarzmarkt verkauft haben. Der Steuerschaden 33 Millionen Euro. Nach einem vermurksten Saisonstart mit nur 1 Punkt aus 3 Spielen wird's für Union Berlin heute Abend in der Fußball-Bundesliga nicht gerade leichter. Die Berliner sind zu Gast beim FC Bayern. Der Rekordmeister will wieder an die Tabellenspitze. Anstoß ist um 20.30 Uhr.
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3: Mit KI-Support. Wolkig ist es heute Abend und ab und zu kann im Norden auch mal ein Schauer runterkommen. Sonst bleibt es oft trocken. In der Nacht gibt es mal mehr, mal weniger Wolken, vereinzelt fällt noch etwas Regen. Und die Tiefstwerte liegen zwischen 13 und 5 Grad. Morgen hängen in der Nordhälfte viele Wolken, ab und zu regnet es und maximal werden es 26 Grad.
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1: Im Studio Silas Quiring, schönen guten Abend. Die Bundesregierung hat sich auf ein Entlastungspaket wegen der hohen Spritpreise geeinigt, das berichten Spiegel und Bild. Geplant sind demnach sowohl ein Spritpreisdeckel als auch ein Tankrabatt. Mit dem Deckel legt der Staat eine Preisobergrenze fest. Sie orientiert sich unter anderem an der Entwicklung des Ölpreises. Start soll spätestens im Januar sein. Bereits nächsten Monat soll der Tankrabatt zurückkehren. Aktuell laufen für das Entlastungspaket noch letzte Abstimmungen. Die Einigung soll noch im Laufe des Tages offiziell verkündet werden. Er ist superschnell, nahezu unsichtbar und höchst gefährlich. Der Tarnkappenjet F-35 gilt als das modernste Kampfflugzeug der Welt. Jetzt hat Deutschland sein erstes Exemplar bekommen. Bundesverteidigungsminister Pistorius hat ihn im US-Bundesstaat Texas in Empfang genommen. Die F-35 sollen die Tornados der Luftwaffe ablösen. Militärexperte Nico Lange sagt bei NTV:
2: Die Tornados sind ja nun wirklich schon sehr alt und die werden ja schon länger ersetzt, auch durch modernere Eurofighter. Der Vorteil ist nicht nur, dass die F-35 ein sehr modernes Kampfflugzeug ist, sondern dass auch andere europäische Nationen dieses Flugzeug benutzen. Deutschland ist da jetzt also mit eingestiegen. Es hat aber auch Nachteile, nämlich es vergrößert die Abhängigkeit von den USA.
1: Die Bundeswehr will personell aufstocken und liegt dabei im Plan. Bis Ende August gab es gut 186.000 aktive Soldatinnen und Soldaten bei der Truppe. Damit ist das diesjährige Ziel erreicht worden. Bis 2035 soll die Truppe auf bis zu 270.000 Soldaten anwachsen. Mit Blick auf die Landtagswahl in Mecklenburg-Vorpommern übermorgen sieht's für die SPD immer besser aus. Laut ZDF-Umfrage liegt die Partei von Ministerpräsidentin Schwesig jetzt knapp vor der AfD. In Berlin, wo auch gewählt wird, führt die Linke weiter vor der regierenden CDU. Nach einem vermurksten Saisonstart mit nur einem Punkt aus drei Spielen wird's für Union Berlin heute Abend in der Fußball-Bundesliga nicht gerade leichter. Die Berliner sind zu Gast beim FC Bayern. Der Rekordmeister will wieder an die Tabellenspitze. Anstoß ist um 20.30 Uhr.
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3: Mit KI-Support. Wolkig ist es heute Abend und ab und zu kann im Norden auch mal ein Schauer runterkommen. Sonst bleibt es oft trocken. In der Nacht gibt es mal mehr, mal weniger Wolken, vereinzelt fällt noch etwas Regen und die Tiefstwerte liegen zwischen 13 und 5 Grad. Morgen hängen in der Nordhälfte viele Wolken, ab und zu regnet es und maximal werden es 26 Grad.
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1: Im Studio Silas Quiring. Schönen guten Abend. Die Bundesregierung hat sich auf ein Entlastungspaket wegen der hohen Spritpreise geeinigt, das berichten Spiegel und Bild. Geplant sind demnach sowohl ein Spritpreisdeckel als auch ein Tankrabatt. Mit dem Deckel legt der Staat eine Preisobergrenze fest. Sie orientiert sich unter anderem an der Entwicklung des Ölpreises. Start soll spätestens im Januar sein. Bereits nächsten Monat soll der Tankrabatt zurückkehren. Aktuell laufen für das Entlastungspaket noch letzte Abstimmungen. Die Einigung soll noch im Laufe des Tages offiziell verkündet werden. Er ist superschnell, nahezu unsichtbar und höchst gefährlich. Der Tarnkappenjet F-35 gilt als das modernste Kampfflugzeug der Welt. Jetzt hat Deutschland sein erstes Exemplar bekommen. Bundesverteidigungsminister Pistorius hat ihn im US-Bundesstaat Texas in Empfang genommen. Die F-35 sollen die Tornados der Luftwaffe ablösen. Militärexperte Nico Lange sagt bei NTV:
2: Die Tornados sind ja nun wirklich schon sehr alt und die werden ja schon länger ersetzt, auch durch modernere Eurofighter. Der Vorteil ist nicht nur, dass die F-35 ein sehr modernes Kampfflugzeug ist, sondern dass auch andere europäische Nationen dieses Flugzeug benutzen. Deutschland ist da jetzt also mit eingestiegen. Es hat aber auch Nachteile, nämlich es vergrößert die Abhängigkeit von den USA.
1: Die Bundeswehr will personell aufstocken und liegt dabei im Plan. Bis Ende August gab es gut 186.000 aktive Soldatinnen und Soldaten bei der Truppe. Damit ist das diesjährige Ziel erreicht worden. Bis 2035 soll die Truppe auf bis zu 270.000 Soldaten anwachsen. Mit Blick auf die Landtagswahl in Mecklenburg-Vorpommern übermorgen sieht's für die SPD immer besser aus. Laut ZDF-Umfrage liegt die Partei von Ministerpräsidentin Schwesig jetzt knapp vor der AfD. In Berlin, wo auch gewählt wird, führt die Linke weiter vor der regierenden CDU. Nach einem vermurksten Saisonstart mit nur einem Punkt aus 3 Spielen wird's für Union Berlin heute Abend in der Fußball-Bundesliga nicht gerade leichter. Die Berliner sind zu Gast beim FC Bayern. Der Rekordmeister will wieder an die Tabellenspitze. Anstoß ist um 20.30 Uhr.
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3: Mit KI-Support. Wolkig ist es heute Abend und ab und zu kann im Norden auch mal ein Schauer runterkommen. Sonst bleibt es oft trocken. In der Nacht gibt es mal mehr, mal weniger Wolken, vereinzelt fällt noch etwas Regen. Und die Tiefstwerte liegen zwischen 13 und 5 Grad. Morgen hängen in der Nordhälfte viele Wolken, ab und zu regnet es und maximal werden es 26 Grad.
4: Und jetzt ein Blick über den fränkischen Zaun. 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
1: Im Studio Silas Quiring. Schönen guten Abend. Die Bundesregierung hat sich auf ein Entlastungspaket wegen der hohen Spritpreise geeinigt. Das ist aus Regierungskreisen durchgesickert. Geplant sind demnach eine Rückkehr des Tankrabatts und ein Spritpreisdeckel. Uwe Schimonek.
2: Den Rabatt gab es ja schon im Mai und Juni. Jetzt soll er schnell wieder für sinkende Preise an den Zapfsäulen sorgen, schon ab Oktober. Dann soll so schnell wie möglich, spätestens zum Januar, die Deckelung der Preise kommen. Sie orientiert sich unter anderem an der Entwicklung des Ölpreises. Um die Maßnahmen zu finanzieren, sollen auch die Länder zur Kasse gebeten werden. Die müssen dem Ganzen noch zustimmen.
1: Er ist superschnell, nahezu unsichtbar und höchst gefährlich. Der Tarnkappenjet F-35 gilt als das modernste Kampfflugzeug der Welt. Jetzt hat Deutschland sein erstes Exemplar bekommen. Bundesverteidigungsminister Pistorius hat ihn im US-Bundesstaat Texas in Empfang genommen. Die F-35 sollen die Tornados der Luftwaffe ablösen. Militärexperte Nico Lange sagt bei NTV.
3: Die Tornados sind ja nun wirklich schon sehr alt und die werden ja schon länger ersetzt, auch durch modernere Eurofighter. Der Vorteil ist nicht nur, dass die F-35 ein sehr modernes Kampfflugzeug ist, sondern dass auch andere europäische Nationen dieses Flugzeug benutzen. Deutschland ist da jetzt also mit eingestiegen. Es hat aber auch Nachteile, nämlich es vergrößert die Abhängigkeit von den USA.
1: Die Bundeswehr will personell aufstocken und liegt dabei im Plan. Bis Ende August gab es gut 186.000 aktive Soldatinnen und Soldaten bei der Truppe. Damit ist das diesjährige Ziel erreicht worden. Bis 2035 soll die Truppe auf bis zu 270.000 Soldaten anwachsen. Mit Blick auf die Landtagswahl in Mecklenburg-Vorpommern übermorgen sieht's für die SPD immer besser aus. Laut ZDF-Umfrage liegt die Partei von Ministerpräsidentin Schwesig jetzt knapp vor der AfD. In Berlin, wo auch gewählt wird, führt die Linke weiter vor der regierenden CDU. Der Zoll hat ein E-Zigaretten-Schmuggler-Netzwerk zerschlagen. Bei einer Großrazzia wurden mehrere Verdächtige festgenommen. Die Bande soll Einweg-E-Zigaretten aus China nach Deutschland geschmuggelt und auf dem Schwarzmarkt verkauft haben. Der Steuerschaden 33 Millionen Euro.
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4: Mit KI-Support. Viele Wolken gibt es in den nächsten Stunden. Dazu kommen im Norden ab und zu ein paar Schauer. Sonst lässt der Regen eher nach und später können auch wieder dickere Wolken mit etwas Regen durchziehen. In der Nacht sinken die Temperaturen auf 13 bis 7 Grad, vereinzelt auch auf 5 Grad. Morgen bleibt es vor allem in der Nordhälfte wolkig, ab und zu mit Regen, sonst oft trocken bei maximal 26 Grad.
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So, jetzt wo es gerade so schön dunkel geworden ist, können wir jetzt ein Lied spielen. Das handelt ein wenig von so einer Erziehungshilfsperson früherer Jahre. Ich weiß nicht, ob er heute noch so ein Unwesen treibt und heute noch dafür eingesetzt wird, die Kinder abends heim zu begleiten, gewissermaßen, ne, wenn es dunkel wird. War früher, das war der Nachtgiecher, ne, so eine koedukative Person. Ne. Der Nachtgiecher, ja, der hat uns damals schon Probleme gemacht. Also jedenfalls ist uns droht worden mit dem, ne, im Sommer, wenn es dann so schön warm war abends und schön hell. Da hat man ja nicht heimgewollt, ne, da ist man dann in ein Gebüsch drin gehockt und hat an einem Schnierler ein Portemonnaie über den Weg gezogen. Ne? Solche Sachen hat man da gemacht. Oder im Weiher ist man drin gehockt, oder am Sportplatz war man halt Fußball. Oder man ist in einem selber gebauten Baumhaus, so, ne? Da drin gehockt, da irgendwo im Baum. Und hat sich die Welt von oben angeschaut. Oder man ist in einem Lacherler, hat sich so ein Lacherler gebaut, ne? Wo man von außen praktisch nicht reinschauen kann und von innen aber schon ein wenig rausschauen. Ne? Also, ein bisschen, ne? Und da hat man dann Vaterlins und Mutterlins gespielt, ne? Ja, und da hat auch keiner heim gewollt, ne? So nach dem Motto, du sollst heim, weil der isst. Ne? Ja, und dann haben uns unsere Eltern halt droht, ne? Da haben die gesagt, also wenn er nicht heim geht, wenn es dunkel wird, dann wird er schon sehen, dann packt euch einmal der Nachtgiecher, ne? Der Nachtgiecher und der Schutzmann, die zwei haben zusammengearbeitet, ne? Die. Hast dann geheißen, ja du, der, wenn er da im Dunkeln daherkommt und er steht an jeder Straßenecke und passt drauf, dass ihr heimgeht und er hat einen großen Rucksack dabei und wenn es da im Dunkeln daherkommt, dann packt ihr den und steckt ihn rein und trägt ihn aus in den Wald und dann lässt er dich wieder raus und dann kannst du schauen, wo du bleibst. Ja, und wir haben das zwar oft drauf angelegt, dass wir nochmal sehen, den Nachtgiecher, aber wir haben ihn noch nie gesehen und deswegen wissen wir auch gar nicht, wie er ausschaut, ne? Also ein recht scheues Wesen muss er wohl sein. Ne? Der schaut sich schon gerne ein wenig um, was die Leute so machen. Also nachts, wenn er nicht gesehen wird, ne? Wenn er Nebel ist oder nachts ist, dann trägt er sich schon ein wenig rein in die Brunsgessler, ne? Und schaut sich ein wenig an, was da so alles abläuft. Aber sobald die Gefahr besteht, dass er erkannt wird, ne? Dass sein Inkognito praktisch weg ist, ne? Dann, das macht er nicht. Ne? Und da haut er ab ins nächste Loch und dann hast du ihn gesehen, ne? Also das sagt man so in unserem Dialekt, dann hast du ihn gesehen. Soll heißen, dass du ihn dann doch nicht gesehen hast. Ne? Naja, und wir lassen jetzt den Nachtgiecher, lassen wir jetzt einmal, so wie sie mir vorstellen, den Nachtgiecher lassen wir jetzt einmal durchs nächtliche Nürnberg tappen, weil da kennen wir uns am besten aus. Und dann müssen wir jetzt noch so einen kleinen Maschtritt festlegen.

Da lassen wir jetzt dann halt so eine fiktive Figur da, lassen wir den nochmal so durchs nächtliche Nürnberg einmal marschieren. Dann müssen wir noch wegen so einen kleinen Marschtritt festlegen, Klaus, wir zwar, ne?

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1: Im Studio Colin Mock, schönen guten Abend. Der neue Tankrabatt steht. Von Oktober an bis Ende des Jahres gibt es 17 Cent pro Liter. Darauf haben sich Bund und Länder geeinigt. Ab dem nächsten Jahr soll dann ein Spritpreisdeckel eingeführt werden. Die Kosten für den Tankrabatt betragen laut Bundesregierung rund 2,5 Milliarden Euro. Sie werden zusammen mit den Ländern geteilt. Eine mögliche Direktzahlung für Bürgerinnen und Bürger angesichts der hohen Energiepreise soll wohl außerdem weiter verfolgt werden. Man werde die Preisentwicklung und mögliche wirtschaftliche Folgen weiterhin eng beobachten, heißt es dazu von der Bundesregierung. Das erste Mal seit Beginn des Krieges gegen die Ukraine gibt es in Russland jetzt Parlamentswahlen. Bis Sonntag läuft die Abstimmung. Ein Sieg der Partei von Präsident Putin gilt als sicher. Die Opposition wurde vor der Wahl ausgeschlossen, zuletzt die Antikriegspartei Jabloko. Der Politikwissenschaftler Gerhard Mangott sagt bei NTV:
2: Man kann die Wahlen in Russland seit langem nicht mehr als frei und fair bezeichnen, weil die Parteienfinanzierung nicht kontrolliert wird, weil die Medienpräsenz der einzelnen Parteien sehr, sehr ungleich verteilt ist und vor allem, weil es Unregelmäßigkeiten bei der Auszählung gibt.
1: Die Wachstumsaussichten für Deutschlands Wirtschaft hellen sich auf. Das sagt zumindest der Bundesverband der deutschen Industrie. Der BDI hat seine Konjunkturprognose deutlich angehoben und rechnet in diesem Jahr jetzt mit einem Wachstum von 1%. Weniger Flüchtlinge haben dieses Jahr Europa erreicht, aber mehr sind beim Versuch dabei gestorben. Laut UN kamen bis Mitte des Monats rund 60.000 Menschen per Boot in Europa an, fast 40% weniger als letztes Jahr. Trotzdem sind 300 mehr bei der Überfahrt ums Leben gekommen. Der Zoll hat ein E-Zigaretten-Schmugglernetzwerk zerschlagen. Bei einer Großrazzia wurden mehrere Verdächtige festgenommen. Die Bande soll Einweg-E-Zigaretten aus China nach Deutschland geschmuggelt und auf dem Schwarzmarkt verkauft haben. Der Steuerschaden 33 Millionen Euro.
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3: Mit KI-Support. Viele Wolken gibt es in den nächsten Stunden. Dazu kommen im Norden ab und zu ein paar Schauer. Sonst lässt der Regen eher nach und später können auch wieder dickere Wolken mit etwas Regen durchziehen. In der Nacht sinken die Temperaturen auf 13 bis 7 Grad, vereinzelt auch auf 5 Grad. Morgen bleibt es vor allem in der Nordhälfte wolkig, ab und zu mit Regen, sonst oft trocken bei maximal 26 Grad.
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1: Im Studio Colin Mock, schönen guten Abend. Bis Jahresende gibt es 17 Cent pro Liter Tankrabatt. Darauf haben sich Bund und Länder jetzt geeinigt. Er gilt ab Oktober. Zum Jahreswechsel soll er dann aber durch einen Spritpreisdeckel abgelöst werden. Kosten soll die Entlastung insgesamt rund 2,5 Milliarden Euro. Bund und Länder teilen sich die Kosten. Weiter im Raum steht der Bundesregierung zufolge auch eine Direktzahlung an Bürgerinnen und Bürger wegen der hohen Energiepreise. Das hatte unter anderem Bundeswirtschaftsministerin Reiche für Haushalte mit niedrigem Einkommen vorgeschlagen. Für die Bundeswehr ist es ein Meilenstein. Verteidigungsminister Pistorius hat im US-Bundesstaat Texas den ersten Kampfjet vom Typ F-35 in Empfang genommen. Die Jets sollen die in die Jahre gekommenen Tornados ersetzen. Christiane Hampe, was ist denn das Besondere am F-35?
2: Der Tarnkappenjet F-35 gilt als das modernste Kampfflugzeug der Welt. Er ist superschnell und nahezu unsichtbar. Jetzt werden die deutschen Piloten und Techniker erstmal vor Ort auf den ersten 8 neuen Maschinen ausgebildet. Die F-35 sollen dann im nächsten Jahr auf dem Fliegerhorst Büchel in der Eifel stationiert werden. Geschätzter Anschaffungswert der Maschinen ca. 10 Milliarden Euro.
1: Das erste Mal seit Beginn des Krieges gegen die Ukraine gibt es in Russland jetzt Parlamentswahlen. Bis Sonntag läuft die Abstimmung. Ein Sieg der Partei von Präsident Putin gilt aber als sicher. Die Opposition wurde von der Wahl ausgeschlossen, zuletzt die Antikriegspartei Jabloko. Gut ein halbes Jahr nach dem tödlichen Angriff auf ihn ist dann Zugbegleiter Serkan Şala erinnert worden. In Mannheim wurde eine Gedenktafel enthüllt. Vor Ort waren neben Angehörigen und Freunden auch Bahnchefin Palla und Bundesverkehrsminister Bilger. Machtdemonstration vom FC Bayern in der Fußball-Bundesliga. Der Rekordmeister hat Union Berlin mit 7:0 abgefertigt und ist damit zumindest vorübergehend wieder Tabellenführer.
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3: Mit KI-Support. Viele Wolken gibt es in den nächsten Stunden, dazu kommen im Norden ab und zu ein paar Schauer. Sonst lässt der Regen eher nach und später können auch wieder dickere Wolken mit etwas Regen durchziehen. In der Nacht sinken die Temperaturen auf 13 bis 7 Grad, vereinzelt auch auf 5 Grad. Morgen bleibt es vor allem in der Nordhälfte wolkig, ab und zu mit Regen, sonst oft trocken bei maximal 26 Grad.
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5: 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Das ist halt so ein ganz einfaches, kleines Sommerliedler. 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
1: Im Studio Colin Mock. Schönen guten Abend. Der neue Tankrabatt steht. Von Oktober an bis Ende des Jahres gibt es 17 Cent pro Liter. Darauf haben sich Bund und Länder geeinigt. Ab dem nächsten Jahr soll dann ein Spritpreisdeckel eingeführt werden. Die Kosten für den Tankrabatt betragen laut Bundesregierung rund 2,5 Milliarden Euro. Sie werden zusammen mit den Ländern geteilt. Eine mögliche Direktzahlung für Bürgerinnen und Bürger angesichts der hohen Energiepreise soll wohl außerdem weiter verfolgt werden. Man werde die Preisentwicklung und mögliche wirtschaftliche Folgen weiterhin eng beobachten, heißt es dazu von der Bundesregierung. Der Countdown für das größte Volksfest der Welt läuft. Am Mittag startet die Wiesn. Zum Oktoberfest in München werden wieder Millionen Besucher aus aller Welt erwartet. Für die Sicherheit sind hunderte Polizisten im Einsatz und gerade nach dem Vorfall am Flughafen Leipzig-Halle haben die Behörden auch Drohnen im Fokus. Dazu sagt Münchens Vizepolizeipräsident Christian Huber:
2: Insbesondere mit Leipzig und den Vorfällen der letzten Vergangenheit ist uns das auch bewusst, dass das Thema Drohne natürlich auch heuer für die Wiesn entsprechend interessant ist. Wir werden für die gesamte Dauer der Wiesn entsprechende Maßnahmen treffen, zum einen der Drohnendetektion und der Drohnenabwehr, damit wir diese Geschichten auch rechtzeitig erkennen und dagegen vorgehen können.
1: Weniger Flüchtlinge haben dieses Jahr Europa erreicht, aber mehr sind beim Versuch dabei gestorben. Laut UN kamen bis Mitte des Monats rund 60.000 Menschen per Boot in Europa an, fast 40% weniger als letztes Jahr. Trotzdem sind 300 mehr bei der Überfahrt ums Leben gekommen. Die Wahlen in Berlin und Mecklenburg-Vorpommern rücken näher und es bleibt spannend. In MV liegt die SPD von Ministerpräsidentin Schwesig in der jüngsten Umfrage des ZDF erstmals ganz knapp vor der AfD. In Berlin liefern sich CDU und Linke ein Kopf-an-Kopf-Rennen. Heftige Klatsche für Union Berlin in der Fußball-Bundesliga. Auswärts beim FC Bayern gab es ein 0:7. Für die Münchner geht's damit vorerst an die Tabellenspitze. Union bleibt mit nur einem Punkt im Tabellenkeller.
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3: Mit KI-Support. Viele Wolken gibt es in den nächsten Stunden, dazu kommen im Norden ab und zu ein paar Schauer. Sonst lässt der Regen eher nach und später können auch wieder dickere Wolken mit etwas Regen durchziehen. In der Nacht sinken die Temperaturen auf 13 bis 7 Grad, vereinzelt auch auf 5 Grad. Morgen bleibt es vor allem in der Nordhälfte wolkig, ab und zu mit Regen, sonst oft trocken bei maximal 26 Grad.
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2: Im Studio Colin Mock. Bis Jahresende gibt es 17 Cent pro Liter Tankrabatt. Darauf haben sich Bund und Länder jetzt geeinigt. Er gilt ab Oktober. Zum Jahreswechsel soll er dann aber durch einen Spritpreisdeckel abgelöst werden. Kosten soll die Entlastung insgesamt rund 2,5 Milliarden Euro. Bund und Länder teilen sich die Kosten. Weiter im Raum steht der Bundesregierung zufolge auch eine Direktzahlung an Bürgerinnen und Bürger wegen der hohen Energiepreise. Das hatte unter anderem Bundeswirtschaftsministerin Reiche für Haushalte mit niedrigem Einkommen vorgeschlagen. Er ist superschnell, nahezu unsichtbar und höchst gefährlich. Der Tarnkappenjet F-35 gilt als das modernste Kampfflugzeug der Welt. Jetzt hat Deutschland sein erstes Exemplar bekommen. Bundesverteidigungsminister Pistorius hat ihn im US-Bundesstaat Texas in Empfang genommen. Die F-35 sollen die Tornados der Luftwaffe ablösen. Militärexperte Nico Lange sagte bei NTV,
3: die Tornados sind ja nun wirklich schon sehr alt und die werden ja schon länger ersetzt, auch durch modernere Eurofighter. Der Vorteil ist nicht nur, dass die F-35 ein sehr modernes Kampfflugzeug ist, sondern dass auch andere europäische Nationen dieses Flugzeug benutzen. Deutschland ist da jetzt also mit eingestiegen. Es hat aber auch Nachteile, nämlich es vergrößert die Abhängigkeit von den USA.
2: Der Countdown für das größte Volksfest der Welt läuft. Am Mittag startet die Wiesn. Zum Oktoberfest in München werden wieder Millionen Besucher aus aller Welt erwartet. Die Bierpreise sind erneut gestiegen. Eine Maß kostet dieses Jahr zwischen 15 und 16 Euro. Die Wachstumsaussichten für Deutschlands Wirtschaft hellen sich auf. Das sagt zumindest der Bundesverband der deutschen Industrie. Der BDI hat seine Konjunkturprognose deutlich angehoben und rechnet in diesem Jahr jetzt mit einem Wachstum von 1%. Machtdemonstration vom FC Bayern in der Fußball-Bundesliga. Der Rekordmeister hat Union Berlin mit 7:0 abgefertigt und ist damit zumindest vorübergehend wieder Tabellenführer.
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4: Mit KI-Support. Viele Wolken gibt's heute in der Nordhälfte und ab und zu kann auch mal etwas Regen runterkommen, an der Küste dazu Sturmböen. In der Südhälfte startet es erst neblig, später wird die Sonne rauskommen und es bleibt trocken. Die Höchstwerte liegen heute zwischen 19 und 26 Grad. Morgen im Norden weiter viele Wolken mit zeitweisem Regen, im Süden meist trocken und zeitweise sonnig bei bis zu 27 Grad.
5: Und jetzt ein Blick über den fränkischen Zaun. Viel Spaß mit Musik der Röner Seuwenst, wünscht Steffi Zachmeier.

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Wir waren fasziniert von den niedrigen Getränkepreisen und den Menschen, die dort verkehrten, und ihren Geschichten.

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Darf man immer auch hören, das ganze Zeug. 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Ja, so ungefähr spricht der Egidius. Ein gefallener Engel aus dem Stadtteil Jakobshof.

Am Schluss noch eine Stimme, wie aus dem Off, unser Glücksbitz Dieter Friedhof. Man habe ihn letzte Woche angeklagt, eine Spur der Verwüstung entstand durch seine Amokfahrt, weil er ein herrenloses Taxi entführt hat. Ich denke, es wurde jetzt zur Genüge gezeigt, dass das Studium philosophischer Texte extreme Folgen nach sich ziehen kann.

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1: Im Studio Colin Mock. Der neue Tankrabatt steht. Von Oktober an bis Ende des Jahres gibt es 17 Cent pro Liter. Darauf haben sich Bund und Länder geeinigt. Ab dem nächsten Jahr soll dann ein Spritpreisdeckel eingeführt werden. Die Kosten für den Tankrabatt betragen laut Bundesregierung rund 2,5 Milliarden Euro. Sie werden zusammen mit den Ländern geteilt. Eine mögliche Direktzahlung für Bürgerinnen und Bürger angesichts der hohen Energiepreise soll wohl außerdem weiter verfolgt werden. Man werde die Preisentwicklung und mögliche wirtschaftliche Folgen weiterhin eng beobachten, heißt es dazu von der Bundesregierung. Die USA haben jetzt die dauerhafte Kontrolle über die Sicherheit Grönlands. Eine entsprechende Vereinbarung mit Dänemark hat US-Präsident Trump verkündet. Unter anderem brauchen andere Staaten jetzt die Genehmigung der USA, wenn sie Militärbasen auf der Arktisinsel errichten wollen. In München läuft der Countdown zum Oktoberfest. Am Mittag startet das größte Volksfest der Welt. Erstmals übernimmt der neue Münchner Oberbürgermeister Dominik